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1: Im Studio Sophie Weinhandl. Die anhaltende Hitze setzt auch der heimischen Fischzucht zu. Je wärmer das Wasser wird, desto weniger Sauerstoff ist im Wasser, die Fische verenden, Parasiten werden mehr. Der österreichische Fischereiverband hat bereits appelliert, vorerst nicht mehr zu fischen, sondern die Hitzeperiode abzuwarten. Schwimmen in Teichen, die nur noch wenig Wasser haben, stresst die Fische zusätzlich, heißt es. Mehrere hundert Frauen und einige Männer und Kinder haben gestern Nachmittag vor dem Bundeskanzleramt in Wien demonstriert. Als Reaktion auf die Aussage von Bundeskanzler Stocker, dass Kinderbetreuung für ihn keine Arbeit ist. Eine Entschuldigung reicht nicht, sagt das Aktionsbündnis Frauen streiken. Die Aussage sei eine Abwertung von Frauen von höchster politischer Ebene. Die Demonstrantinnen fordern, dass Väter die Hälfte der Karenzzeit übernehmen und Frauen gleich viel verdienen wie Männer. Außergewöhnlicher Prozess heute am Landesgericht Feldkirch. Ein 26-Jähriger muss sich da nach einem tödlichen Bootsunfall am Bodensee vergangenen Herbst wegen Mordes verantworten. Er hatte mit seinem Motorboot ein Segelschiff mit voller Wucht gerammt. Eine 57-jährige Frau ist dabei ums Leben gekommen. Der 26-Jährige beteuert, er sei nicht zu schnell gefahren und habe das Boot übersehen. Fußball. Die Champions League ist für Vizemeister Sturm Graz in weite Ferne gerückt. Nach dem Hinspiel 0:2 auswärts gegen Fenerbahce hoffen die Steirer heute Abend auf ein Comeback. Sie brauchen im Retourmatch der dritten Quali-Runde allerdings eine Glanzleistung, um weiter von der Königsklasse träumen zu können. Anpfiff ist in Graz um 20.30 Uhr.
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1: Im Studio Christina Adler. Die Hitze und Trockenheit gefährdet auch heimische Fischarten. Warmes Wasser enthält weniger Sauerstoff und im schlimmsten Fall kann es zum Fischsterben kommen, sagt uns Gerd Gradnitzer, der Präsident des österreichischen Fischereiverbands.
2: Wir haben vom österreichischen Fischereiverband eh schon einen Aufruf an die Fischer gestartet. Du, man hätt's bitte nicht Fisch, wenn es wirklich so heiß ist und eh schon so eine Probleme sein, dann gehen wir von uns aus her und sagen, wir fischen jetzt einfach einmal nicht. Wir warten diese Hitzeperiode ab, damit sich das wieder ein bisschen beruhigt und dann gehen wir erst wieder fischen.
1: Während zum Beispiel Karpfen besser mit hohen Temperaturen zurechtkommen, brauchen viele Fische wie Bachforellen oder Eschen kaltes Wasser, so der Experte. Mehrere hundert Menschen haben gestern Nachmittag vor dem Bundeskanzleramt in Wien demonstriert, als Reaktion auf die Aussage von Bundeskanzler Stocker, dass Kinderbetreuung für ihn keine Arbeit sei. Eine Entschuldigung reicht nicht aus, sagt das Aktionsbündnis Frauen streiken. Die Aussage sei eine Abwertung von Frauen von höchster politischer Ebene. Die Demonstranten fordern, dass Väter die Hälfte der Karenzzeit übernehmen und Frauen gleich viel verdienen wie Männer. Ein außergewöhnlicher Prozess startet heute am Landesgericht Feldkirch. Ein 26-Jähriger muss sich nach einem tödlichen Bootsunfall am Bodensee vergangenen Herbst wegen Mordes verantworten. Er hatte mit seinem Motorboot ein Segelschiff mit voller Wucht gerammt. Eine 57-jährige Frau ist dabei ums Leben gekommen. Der 26-Jährige beteuert, er sei nicht zu schnell gefahren und habe das Boot übersehen. Bei der partiellen Sonnenfinsternis morgen dürfte auch das Wetter in Österreich mitspielen. Laut Geosphere Austria sollte man das Himmelsspektakel bei Schönwetter und wolkenfreiem Himmel gut beobachten können. Wichtig, eine Sonnenfinsternis darf nur mit speziellen Brillen beobachtet werden. Normale Sonnenbrillen bieten keinen ausreichenden Schutz.
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3: Das sind jetzt noch Temperaturen für Patricia Scheuchenstuhl. Aktuell hat es nämlich 15 Grad in Aflenz, 17 Grad in Zeltweg und 18 Grad in Bad Aussee. Heute scheint bei uns zumindest zeitweise die Sonne. Im Laufe des Tages werden aber auch die Wolken mehr. Und am Nachmittag können sich vor allem im Bereich der niederen Tauern bis ins Grazer Bergland Schauer und Gewitter entwickeln. Mit 27 bis knapp 35 Grad bleibt es heiß und teilweise schwül in der Steiermark.
4: Ja, und jetzt noch meine Wohlfühltemperatur. Genau. Danke, Karin.
5: 3 Minuten nach 6, der Radio Grün-Weiß-Verkehrs- und Blitzreport. Eine Info für die B20 Maria-Zeller-Straße. Da gibt es am Seeberg-Sattel wegen Asphaltierungsarbeiten eine Sperre. Da wird der Verkehr über das Niederalpel und den Lahn-Sattel umgeleitet. Das Ganze dauert bis morgen Abend. Wenn ihr Verkehrsinfos für uns habt, 038 42 43 und 3 mal die 0. Eine gute und sichere Fahrt.
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3: Guten Morgen. Und Patricia Scheuchenstuhl.
5: Schönes Aufstehen wünschen wir euch. Und ihr habt schon erzählt, heute sind die kleinen Dinge im Leben, über die man sich freut. Mhm. Ich war heute schon glücklich. Die Baustelle am Weg in die Arbeit, die ist schon ein bisschen zurückgebaut worden.
3: Na, doch, freut
5: gut, jetzt ist es in die andere Richtung. Aber ich war ein paar Minuten, ich sage, es waren ein paar Minuten früher da. Ich freue mich da.
3: Dann trifft es sich also erst beim Heimfahren wieder.
5: Es trifft mich erst beim Heimfahren. Wenn ich keinen wichtigen Termin habe, ist es mir auch wurscht. Also insofern, man muss die Kleinigkeiten feiern.
3: So ist es.
5: Du feierst heute auch deinen letzten Tag vom Urlaub.
3: Ja. Yeah.
5: Und ich glaube, da müssen wir alle feiern, wo wir morgen am Abend eine Sophie schauen.
3: Stimmt.
5: Also partielle Sonnenfinsternis.
3: Genau. Aber auf alle Fälle mit einer der richtigen Brille. Da gibt es also ganz Spezialbrillen.
5: Stimmt, die brauche ich auch noch. Also heute ein Tag, wir haben viel vor. Jetzt einmal mehr Musik. Guten Morgen.
3: Guten Morgen.

0: Vorsicht auf der A9 Richtung Spielfeld. Zwischen Trabach und St. Michael, da liegt nämlich ein LKW-Reifen auf der Fahrbahn. Danke da an den Thomas fürs Melden. Allen unterwegs natürlich eine gute und sichere Fahrt. So, und jetzt schauen wir uns einmal den heutigen Tag ganz genau an.
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0: Dienstag, 11. August. Gemeinsam nehmen wir den Tag wieder genauer unter die Lupe.
2: Ja, bitte, bring ihn mal.
0: Exakt 60 Jahre ist es heute her. Da hat die erfolgreichste Band aller Zeiten ihre letzte USA-Tournee gestartet. Es ist für die Beatles aber nicht nur der Auftakt der letzten kommerziellen Tour gewesen, sondern zugleich auch der Anfang vom Ende ihrer Live-Karriere. Nach der Tour haben sich die vier nämlich komplett ins Studio zurückgezogen und dort unter anderem die ikonischen Alben Sgt. Pepper's Lonely Hearts Club Band oder Abbey Road aufgenommen. Es ist das zweite Album der Backstreet Boys gewesen und auch bei uns in Österreich ist es auf Platz 1 der Charts gelandet. Heute vor genau 29 Jahren, also 1997, hat die Boyband ihr legendäres Album Backstreet's Back herausgebracht. Zum Geburtstag gratulieren können wir heute der spanischen Schauspielerin Úrsula Corberó. Ihr kennt sie wahrscheinlich als Tokio in der Serie Haus des Geldes.
3: Rio. Ich bin's, Tokio.
4: Wo steckst du? Warte. Sie hören uns zu.
3: Das ist mir egal. Das ist ein Anruf aus Liebe und die Polizei ist verrückt nach Liebe.
0: Úrsula Corberó wird heute 37 Jahre alt.
5: Ich habe mir hier notiert. Tanz ist die verborgene Sprache der Seele.
6: Oh.
5: Ist das nicht schön?
0: Heute feiert auch Jorge González Geburtstag. Als Laufsteg-Coach bei Germany's Next Topmodel oder als Jurymitglied bei Let's Dance hat er sich ja längst einen Namen gemacht.
7: And the Oscar goes to Viola Davis.
0: Ihren 61. Geburtstag feiert heute die Schauspielerin Viola Davis. Sie ist eine der wenigen Künstlerinnen, die alle wichtigen Schauspielpreise in der amerikanischen Unterhaltungsindustrie verliehen bekommen haben. Nämlich den Emmy, den Grammy, einen Oscar und 2 Tony Awards. Und Geburtstag feiert auch Chris Hemsworth, der US-amerikanische Schauspieler, wird heute 43 Jahre alt. Seine bedeutendste Rolle ist die des Thor. In dieser Rolle ist er in über 8 Marvel-Filmen zu sehen.
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0: Und da gibt's nur eine Frage. Wen ruft man, wenn's spukt? Genau. Ghostbusters! Ray Parker Jr. hat ja den Titelsong zu diesem gleichnamigen Kultfilm von 1984 geschrieben. Es war ein Welthit. Überall, auch bei uns in Österreich, Platz 3 der Charts. Und weißt du, was Karin besonders kurios ist? Parker soll nur wenige Tage Zeit gehabt haben, um diesen Song zu schreiben, in dem eben das Wort Ghostbusters vorkommt. Mhm. Und die Idee ist ihm ausgerechnet von einem Werbespot gekommen. Dieses berühmte Ruf und Antwort. Ja. Who do we call Ghostbusters? Also ist gut angekommen, ich liebe es nach wie vor. Hier ist Ray Parker Jr. und Ghostbusters zum Aufstehen.

0: Frühstück und ein bisschen Sommermusik zum ins Bad wackeln. Gibt's gleich in einer Minute hier in der grün-weißen Morgenwelle, 6:21 Uhr.
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noch magisches Aufstehen wünschen wir euch an diesem Dienstag. 6.27 Uhr, alles fit? Ja, die sind gut drauf. Alle sind gut drauf. Es ist Dienstag, hallo, der 11. August. Wir müssen gut drauf sein. So alles andere wird nicht diskutiert. Hier ist Radio Grün-Weiß für euch.

0: Guten Morgen am Dienstag. Es ist 6.30 Uhr geworden.
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0: Im Studio bei mir, Karin Feiler.
2: Schönen guten Morgen. 140 Millionen Euro. So hoch wird der entstandene Schaden durch Hitze und Trockenheit in der steirischen Landwirtschaft geschätzt. Die Hagelversicherung spricht bereits von einer historischen Dürrekatastrophe. Mario Freis.
3: Österreichweit rechnet die Hagelversicherung bereits mit Schäden von rund 1 Milliarde Euro. Besonders betroffen sind Grünland sowie Mais, Kartoffeln und Getreide. In manchen Regionen ist im Sommer um mehr als 75% weniger Niederschlag gefallen als im langjährigen Durchschnitt. Für versicherte Betriebe gibt es Entschädigungen, langfristig werden aber weitere Maßnahmen gegen die Folgen zunehmender Wetterextreme gefordert.
2: Die aktuelle Schadensbilanz soll auch eine Grundlage für das geplante Hilfspaket für die Landwirtschaft bilden. Bei einem Frontalzusammenstoß auf der B70 in Söding, St. Johann, sind gestern zwei Menschen verletzt worden. Ein 22-jähriger Pkw-Lenker war Richtung Volzberg unterwegs, als er mit einem entgegenkommenden Sattelzug kollidiert ist. Der 22-jährige ist schwer verletzt ins LKA Graz gebracht worden. Ein Alkotest bei ihm ist positiv verlaufen. Der 48-jährige Lkw-Fahrer ist leicht verletzt worden. Die B70 war für die Bergungsarbeiten gesperrt. Dadurch ist es auch zu Rückstau bis zur Autobahnabfahrt Moskirchen gekommen. Und Sturm Graz empfängt heute Abend Fenerbahce Istanbul in Liebenau. Für die Fans gibt es bei der Anreise einiges zu beachten. Wegen eines Fanmarschs der Fenerbahce-Anhänger kommt es zwischen etwa 18 und 19 Uhr zu kurzen Unterbrechungen bei mehreren Straßenbahn- und Buslinien. Die Graz-Linien setzen deshalb zusätzliche Straßenbahnen ein. Zwischen 19 und 20.30 Uhr fahren drei Einschubstraßenbahnen zwischen Laudongasse, Hauptbahnhof, Jakomini-Platz und dem Stadion. Auch nach dem Spiel stehen den Sturmfans 6 zusätzliche Straßenbahnen für die Heimfahrt zur Verfügung. Und der heutige Dienstag, der bringt uns noch einmal viel Sommerwärme mit bis zu knapp 35 Grad. Neben sonnigen Phasen ziehen aber auch Wolken durch die Steiermark und am Nachmittag steigt besonders im Bergland die Gewittergefahr. Dazu weht teilweise lebhafter Wind. Morgen erwartet uns dann überwiegend sonniges Wetter bei 26 bis 30 Grad.
0: 6.33 Uhr, der Radio Grün-Weiß Verkehrs- und Blitzreport. A9 Püren Autobahn Richtung Spielfeld. Aufpassen, zwischen Traboch und St. Michael, da liegt nämlich ein LKW-Reifen auf der Fahrbahn. Wenn ihr Verkehrsinfos habt, gerne per WhatsApp, Text oder Sprachnachricht an 0664 22 22 99 4. Gute Fahrt.
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0: Musik aus Österreich. Von der ersten allgemeinen Verunsicherung, 6.41 Uhr ist es geworden. Und jetzt gibt's was für euch Lesefreundinnen und Freunde. Du bist ja auch eine, die gerne mal ein gutes Buch zur Hand nimmt. Und wir haben ja heute wirklich einen Booktalk. Da geht's um Menschen, die Spuren hinterlassen. Klingt schon mal spannend. Einmal in einer berührenden Geschichte über das Älterwerden und Abschied nehmen. Ja, und danach kehren wir für eine sommerliche Liebesgeschichte an einen Ort zurück, den einige von euch vielleicht schon kennen. Also ich würde sagen, passt gut auf.
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2: Wir starten mit Chicago von Alexandra Stahl. Einem sehr persönlichen Roman, denn die Ich-Erzählerin ist die Autorin selbst. Frankfurt ist schlimmer als Chicago. Mit genau diesem Satz ihres Großvaters wächst Alexandra Stahl auf. Das Kuriose daran, ihr Großvater war selbst nie in Chicago.
3: Chicago war für ihn aber immer der Vergleich, um sich über die nächstgelegene Großstadt aufzuregen. Und die war Frankfurt am Main. Und so sagte er immer in seinem unterfränkischen Dialekt, Frankfurt ist schlimmer als Chicago. Woraufhin dann meine Großmutter ihre Augen verdrehte und sagte, du mit deinem Chicago, du warst doch noch gar nicht dort.
2: 57 Jahre lang ist er mit Alexandras Großmutter verheiratet. Die beiden zanken sich zwar, aber gleichzeitig verbindet sie eine Liebe, die ein ganzes Leben hält. Als ihr Großvater stirbt, beginnt Alexandra Stahl als Freiwillige in einem Berliner Seniorenheim zu arbeiten. Dort begegnet sie ganz unterschiedlichen Menschen, ihren Eigenheiten, Erinnerungen und Geschichten.
3: Die Lebenserfahrung dieser Menschen zu sehen und ihren Humor. Und darüber wollte ich schreiben, das wollte ich festhalten. Ich wollte das Wesen und den Witz und den Charme all dieser Menschen festhalten, die mir so viel von sich erzählt haben.
2: Nach und nach bemerkt sie, wie sehr diese neue Welt mit ihrer eigenen Vergangenheit verbunden ist. Chicago erzählt mit viel Wärme und auch Humor vom Älterwerden, vom Abschiednehmen und von der Frage, was von einem Menschen bleibt, wenn er nicht mehr da ist. Und jetzt geht's zurück an einen Ort, den Fans von Autorin Carly Fortune wahrscheinlich sofort kennen werden. Der Sommer unseres Lebens ist die Fortsetzung des Bestsellers Fünf Sommer mit dir. Und diesmal steht Charlie Florek im Mittelpunkt. 15 Jahre nach ihrem ersten Sommer in Barry's Bay kehrt Fotografin Alice gemeinsam mit ihrer Großmutter an den See zurück. Und dort trifft sie ausgerechnet Charlie wieder. Als Jugendliche hat Alice zufällig ein Foto von ihm gemacht und genau dieses Bild war später der Startschuss ihrer Karriere. Heute könnte das Leben der beiden kaum unterschiedlicher sein. Alice beobachtet die Welt am liebsten durch ihre Kamera und hält Menschen eher auf Abstand. Charlie dagegen ist charmant, selbstbewusst und schafft es langsam, ihre Mauer einzureißen. Aus dem Wiedersehen wird mehr, doch sobald es um eine gemeinsame Zukunft geht, macht Charlie dicht. Der Sommer unseres Lebens ist eine sommerliche Liebesgeschichte über alte Erinnerungen, neue Gefühle und die Frage, ob aus einem Sommerflirt vielleicht doch etwas fürs Leben werden kann. Viel Spaß beim Lesen wünscht Julia Hofer, Unterhaltungsredaktion.
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0: Ja, und heute zum Mittag, da gibt's auch eine kleine Überraschung noch beim Book Talk. Ja, falls euch diese Bücher gefallen sollten, ich kann nur sagen, unbedingt dranbleiben. Und jetzt einmal aufstehen. Schönen Dienstag.

0: ist wahrscheinlich der letzte Gedanke um 6.47 Uhr, wenn man sich in den Spiegel schaut. Sexbomb. Jo. Guten Morgen mit Radio Grün-Weiß am Dienstag. Und es gibt so einen Spruch, also ich weiß nicht genau, ich glaube so ähnlich geht das so, dass das Geld zu Hause versteckt liegt. Irgendwie so ähnlich. Ich würde sagen, wir suchen jetzt einmal gemeinsam in euren Ladeln. Also bevor ihr die nächste Schublade mit, sagen wir mal, alten Handys ausmistet. Irgendwo liegen die auch bei mir herum. Unbedingt nachschauen, was da eigentlich drin liegt, Karin, oder?
1: Ja, weil manche Modelle aus den 90ern und 2000ern sind mittlerweile echte Sammelstücke. Ein original verpacktes Nokia 8810, das haben wir ja gefühlt alle gehabt.
0: Natürlich.
1: Soll beispielsweise mehrere tausend Euro wert sein können. Auch bestimmte Samsung-Modelle und alte Nokia-Klassiker sind gefragt. Und wer tatsächlich noch ein original verpacktes iPhone der ersten Generation herumliegen hat, könnte überhaupt ja einen kleinen Schatz besitzen.
0: Mhm. Was heißt kleiner Schatz? Wir haben da so ein kleines drum liegen, wo ich null Ahnung habe, wie ich das bedienen soll. Es ist so klein, das kann sich ein iPhone-Besitzer gar nicht vorstellen, wie klein das Teil ist.
1: Ja.
0: Das nehmen wir dann mal mit. Nein, natürlich nehmen wir es nicht mit.
1: Aber immer so,
0: falls es verschwindet, wir waren es nicht.
1: Aber so Handys haben ja echt einen Wandel gehabt, weil die ersten kamen ja innen, waren ja wirklich so richtige, gefüllte kleine Telefonzellen, das da mit herumgeschleppt hast.
0: Dann sind es klein.
1: Dann sind es richtig klein geworden. Und jetzt, die Smartphones sind ja auch eigentlich wieder relativ groß.
0: Aber sie werden auch wieder kleiner. Ich habe so ein Klappphone gehabt zu Anfang der 2000er. Das war schon mit so einem Bullauge, wo wir sehen können, wer anruft.
1: Ein Motorola habe ich gehabt.
0: Ich weiß nicht mehr, was das war. Ich habe es geliebt. So schaut es aus und ärgere mich jetzt gerade grün und blau, dass ich die alten Nokias nicht mehr zu Hause habe. Ja, die Urlaubskasse wird sich freuen. Bei mir nimmer. Vielleicht.

0: ist es doch auch.
1: Die neue Single von Charlene hier in der grün-weißen Morgenwelle um 6:08. Gleich gibt's wieder die Nachrichten. Und für alle, die gerne mal in einen See oder Fluss hüpfen bei uns in Österreich, um sich abzukühlen, es geht bald nicht mehr. Die werden immer wärmer. Da haben wir gleich alle Infos für euch in den Nachrichten.
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1: Im Studio Christina Adler. Österreichs Seen und Flüsse werden immer wärmer und damit sinkt auch der Sauerstoffgehalt im Wasser. Für viele heimische Fischarten kann das lebensgefährlich werden, sagt Gerd Gradnitzer, der Präsident des österreichischen Fischereiverbands.
2: Wir haben jetzt bei mir zu Hause erst vor kurzem, wo ich Fischereiberechtigter bin, eine Notelektrobefischung durchführen müssen. Da sind so Tümpel übrig geblieben, wo die Fische drin waren und es ist halt einfach viel zu heiß und dann hat der Sauerstoff verschwunden und die Fische anfangen zu sterben. Wir sind halt dort hingegangen und haben halt die ganzen Fische abgefischt und in andere Bereiche gebracht, damit sie überhaupt überleben können.
1: Es wäre wichtig, Bäume und Sträucher am Ufer von Flüssen stehen zu lassen, die Schatten spenden. Außerdem soll man, wenn möglich, in Teichen nicht schwimmen gehen, denn das stresst die Fische zusätzlich. Bauern, denen die Trockenheit die Ernte kaputt gemacht hat, bekommen Geld vom Staat. Das soll nun auch für die Landwirte gelten, die gegen solche Ausfälle nicht versichert sind, verspricht nun Landwirtschaftsminister Norbert Totschnig. Wie das Hilfspaket konkret ausschauen soll und wann und wie viel Geld es geben wird, steht aber noch nicht fest. Bei einer Wanderung am Tiroler Achensee ist ein 12-Jähriger aus Frankreich abgestürzt. Er war mit seinen Eltern unterwegs und beim Überqueren eines Wassergrabens gestolpert. Dabei ist er rund 15 Meter über felsiges Gelände abgestürzt. Der Bub wurde von den Einsatzkräften mit einem Seil geborgen und mit dem Hubschrauber in die Innsbrucker Klinik geflogen. Die Dieselpreise in Europa und in den USA sind gestern nach Angriffen auf Raffinerien in Russland und Saudi-Arabien wieder stark gestiegen. Seit der Blockade der Straße von Hormuz im Iran-Krieg ist Diesel ohnehin schon knapp. Die neuen Angriffe verschärfen das Problem zusätzlich. Das spült den europäischen Raffinerien zusätzliches Geld in die Kasse.
0: Unser Steiermark-Wetter.
3: Heute wechseln sich Sonne und Wolken ab. Vor allem am Nachmittag können sich im Bergland einzelne Regenschauer und Gewitter bilden. Am ehesten zwischen den niederen Tauern, den Nockbergen und dem Grazer Bergland. Die Temperaturen steigen heute in der Steiermark auf 27 bis knapp 35 Grad. Derzeit messen wir bei euch in Gleisdorf 20 Grad, in Irtling 17 Grad und in Rottenmann 15 Grad. Morgen geht es mit 26 bis 30 Grad etwas kühler und meist sonnig weiter.
4: Danke, Karin. 3:07, der Radio Grün-Weiß Verkehrs- und Blitzreport schaut gut aus auf den steirischen Straßen. Da kommt ihr derzeit problemlos voran. Wenn ihr Infos habt, 038 42 43 und 3 mal die 0. Gute Fahrt.
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5: Und Patricia Scheuchenstuhl.
4: Guten Morgen. Und Morgen. Karin, was würde jetzt unseren Dienstagmorgen perfekt machen? Ich würde sagen 12 Millionen Euro.
5: So ist es. Aber mein Lottoschein war es leider nicht.
4: Ja, ich habe sogar meinen Mann nochmal gefragt und gesagt, Schatz, waren wir es vielleicht doch? Vielleicht war da ein Fehler. Nein, wir haben nur 1,50 Euro gewonnen, hat er dann gesagt. Aber ich habe mehrfach nachgefragt schon.
5: Ja, man weiß ja nicht, ob es wirklich ein Obersteirer ist. Fest steht, der Lottoschein ist in der Obersteiermark gespielt worden. Es kann ja auch, weiß ich nicht, bei der Durchreise irgendwer gespielt haben.
4: Ja, wir haben zu Hause schon getippt, vielleicht ist er im Moment, hat er seinen Urlaub verlängert, bis das ganze Geld weg ist.
5: Ja, im
4: also nicht die 12 Millionen, das geht eh nicht, aber das restliche Geld einmal Urlaub genießen, ja. Dann die 12 Millionen abholen und dann
5: die Urlaubskasse wieder auffüllen sozusagen.
4: Quasi.
5: Ja, du, im schlimmsten Fall, ich würde gar nicht dran denken, aber er könnte ja auch verstorben sein. Also 3 Jahre liegt das Geld jedenfalls jetzt einmal bei der Lotto-Gesellschaft und dann schauen wir, was passiert. Dann fällt es wieder in den Topf zurück oder so.
4: Naja, irgendwer wird das schon erben.
5: Ja, aber es muss ich mir abholen.
4: Irgendwer wird schon abholen, sonst soll ich es ab. Also ich sag's euch gleich, ich weiß ja, wofür ich es verwende. Ich bin da voll durchorganisiert.
5: Echt?
4: Ja, bin ich.

0: Von den Dexys Midnight Runners, da hätte ich mir eigentlich noch einen Hit erwartet. Das war leider ein One-Hit-Wonder. Come on, Eileen, 7:07. Jetzt bin ich mal frech, Karin. Ich behaupte ja, wir haben viel gemeinsam mit Kamelen. Vielleicht nicht die Nasenlöcher, ich würde sagen, du kennst dich da besser aus.
1: So ist es. Der Aha-Moment zum Mitnehmen.
2: Habt ihr gewusst, dass Kamele ihre Nasenlöcher komplett verschließen können? Das klingt fast wie eine Superkraft, ist aber eine geniale Anpassung an das Leben in der Wüste. Wenn ein Sandsturm aufzieht, können Kamele ihre Nasenlöcher mit speziellen Muskeln nahezu vollständig schließen. So verhindern sie, dass Sand und Staub in ihre Atemwege gelangen. Aber ihre Nase kann noch mehr. Beim Ausatmen wird die Feuchtigkeit der Atemluft größtenteils wieder zurückgewonnen. Das bedeutet, dass Kamele deutlich weniger Wasser verlieren. Ein entscheidender Vorteil in einer Umgebung, in der jeder Tropfen zählt. Und noch ein weit verbreiteter Irrtum. Der berühmte Höcker eines Kamels ist übrigens kein Wasserspeicher. Stattdessen lagert das Tier dort Fettreserven ein, die ihm in Zeiten von Nahrungsmangel als Energiequelle dienen. Wasser speichert das Kamel vor allem in seinem Körper, nicht aber im Höcker.
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0: Ich sag ja, diese Fetthöcker, die haben wir zum Teil ja auch, oder?
3: Ja, am Bauch.
0: Bin jetzt gemein. So, ein kleiner Fetthöcker. Vorher hätte man sagen können, vor deinem Aha-Moment, das ist alles Wasser.
3: Ja.
0: Der Wasserspeicher am Bauch.
3: Ja, das Wasser haben wir die Füße, Patricia.
0: Ja, und ich würde sagen, die Füße schon langsam unter der Dusche. Guten Morgen.

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2: Ja, und jetzt, Karin hat schon ihren roten Badeanzug an. Also zumindest leuchtet es rot von der anderen Seite.
3: Genau.
2: Also jetzt nehmen wir mal das glitzernde Meer her.
3: Mhm.
2: Und die trainierten Rettungsschwimmer und natürlich die Rettungsboje zum Aufstehen. Guten Morgen.

0: am Dienstagmorgen hier auf Radio Grün-Weiß, 16 Minuten nach 7.
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0: Ja, und heute gibt's mal gute Nachrichten für den Naturschutz. Seltene Vogelarten wie das Auerhuhn, der Wachtelkönig oder sogar die vom Aussterben bedrohte Zwergohreule können nämlich jetzt deutlich einfacher nachgewiesen werden. Marlene Baumgartner, du hast dich dazu schlau gemacht.
2: Also die österreichischen Bundesforste setzen bei der Erfassung seltener Vogelarten jetzt auf kleine Audiorekorder, die über Wochen hinweg Vogelstimmen aufnehmen. Mhm. Eine künstliche Intelligenz filtert die Rufe anschließend aus den Naturgeräuschen heraus und Experten überprüfen dann die Ergebnisse. So lassen sich jetzt auch besonders scheue Vogelarten zuverlässig nachweisen. Denn wenn Menschen vor Ort unterwegs sind, werden viele dieser Tiere oft aufgeschreckt und bleiben dann verborgen.
0: Ja, und genau dadurch können die Forschenden dann viel mehr über die seltenen Arten erfahren.
2: Genau, und das ist eigentlich auch das Tolle daran. Die Erkenntnisse werden direkt für den Naturschutz genutzt. So können Lebensräume gezielt geschützt und Maßnahmen besser an die Bedürfnisse der Tiere angepasst werden. Das gibt bedrohten Vogelarten langfristig bessere Chancen zum Überleben. Umgesetzt wird das Ganze übrigens in den Nationalpark Kalkalpen und Donauauen.
0: Super Sache und eben wirklich gute Nachrichten für unsere heimische Tierwelt.
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0: Wir sind Helden, für alle Arbeitshelden am Dienstagvormittag. 9.30 Uhr ist es gleich, 9:30. Der Radio Grün-Weiß Verkehrs- und Blitzreport für euch. Und da schaut es heute wirklich gut aus. Das sind uns keine Störungen gemeldet. Vielleicht ein bisschen im Hinterkopf haben, B70 Parkerstraße, da wird gearbeitet zwischen dem Umfahrungstunnel Volzdorf und Volzberg und dem Mäcki-Kreisverkehr. Da gibt es Asphaltierungsarbeiten, da kann es natürlich auch zu Wartezeiten kommen. 038 42 43 und 3x die 0, wenn ihr Verkehrsinfos für uns habt, gute Fahrt.
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0: mit dir. Ich bin schon für Eisschlecken, auch bei der Arbeit.
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0: Dienstag, 11. August. Gemeinsam nehmen wir den Tag wieder genauer unter die Lupe. Exakt 60 Jahre ist es heute her. Da hat die erfolgreichste Band aller Zeiten ihre letzte USA-Tournee gestartet. Es ist für die Beatles aber nicht nur der Auftakt der letzten kommerziellen Tour gewesen, sondern zugleich auch der Anfang vom Ende ihrer Live-Karriere. Nach der Tour haben sich die vier nämlich komplett ins Studio zurückgezogen und dort unter anderem die ikonischen Alben Sgt. Pepper's Lonely Hearts Club Band oder Abbey Road aufgenommen. Es ist das zweite Album der Backstreet Boys gewesen und auch bei uns in Österreich ist es auf Platz 1 der Charts gelandet. Heute vor genau 29 Jahren, also 1997, hat die Boyband ihr legendäres Album Backstreet's Back herausgebracht. Zum Geburtstag gratulieren können wir heute der spanischen Schauspielerin Úrsula Corberó. Ihr kennt sie wahrscheinlich als Tokio in der Serie Haus des Geldes.
2: 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Ich bin's, Tokio.
3: Wo steckst du? Warte.
4: Sie hören uns zu.
2: Das ist mir egal. Das ist ein Anruf aus Liebe und die Polizei ist verrückt nach Liebe.
0: Úrsula Corberó wird heute 37 Jahre alt.
5: Ich habe mir hier notiert. Tanz ist die verborgene Sprache der Seele.
0: Oh. Ist das nicht schön? Heute feiert auch Jorge González Geburtstag. Als Laufsteg-Coach bei Germany's Next Topmodel oder als Jurymitglied bei Let's Dance hat er sich ja längst einen Namen gemacht.
6: And the Oscar goes to Viola Davis.
0: Ihren 61. Geburtstag feiert heute die Schauspielerin Viola Davis. Sie ist eine der wenigen Künstlerinnen, die alle wichtigen Schauspielpreise in der amerikanischen Unterhaltungsindustrie verliehen bekommen haben. Nämlich den Emmy, den Grammy, einen Oscar und 2 Tony Awards. Und Geburtstag feiert auch Chris Hemsworth, der US-amerikanische Schauspieler, wird heute 43 Jahre alt. Seine bedeutendste Rolle ist die des Thor. In dieser Rolle ist er in über 8 Marvel-Filmen zu sehen.
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0: Und heute wirklich mit einer einfachen Frage, die wir alle beantworten können. Wen ruft man, wenn es spuckt? Natürlich die Ghostbusters. Ray Parker Jr., der hat den Titelsong zum gleichnamigen Kultfilm von 1984 geschrieben und einen Welthit gelandet. Kurios auch, Parker soll nur wenige Tage Zeit gehabt haben, um einen Song zu schreiben, in dem eben noch das Wort Ghostbusters vorkommt. Und die Idee für diesen berühmten Ruf- und Antwort-Refrain, die ist ihm wirklich durch einen TV-Werbespot gekommen. Also hier mal Ray Parker Jr. für euch.

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1: Im Studio Christina Adler. Bei der aktuellen Hitze in Österreich holen sich viele eine Abkühlung beim Schwimmen in den heimischen Seen. Doch oft wird das eigene Können überschätzt. Erst am Wochenende ist eine 68-jährige Schwimmerin im Wolfgangsee ertrunken, wenige Tage davor eine 85-jährige Schwimmerin im Wallersee. Zur Sicherheit sollte man immer eine Schwimmboje mitnehmen, rät Stefan Valentinitsch von der Wasserrettung.
2: Es ist immer empfehlenswert, solche Bojen mitzunehmen, insbesondere wenn man weiter hinaus schwimmt. Man ist unter anderem mit dieser Boje viel sichtbarer, wie wenn man keine mit hat. Und wenn man eben ein Problem hat, kann man sich auch daran festhalten.
1: Das Kuratorium für Verkehrssicherheit hat heuer bei 5 österreichischen Seen sogar einen kostenlosen Bojenverleih eingerichtet, wie etwa in Pörtschach am Wörthersee. In Zukunft sollen noch mehr Seen dazukommen. Außenministerin Beate Meindl-Reisinger ist heute auf dem Weg in die USA. Dort trifft sie ihren US-Amtskollegen Marco Rubio. Ganz oben auf ihrer Agenda steht der UNO-Sicherheitsrat. Ab Anfang nächsten Jahres beginnt ja Österreichs 2-jährige Mitgliedschaft. Aber auch der russische Angriffskrieg gegen die Ukraine und der Krieg im Nahen Osten werden Thema sein. Österreich wird schon ab diesem Oktober als Beobachter an den Sitzungen teilnehmen und übernimmt dann im Juli 2027 den Vorsitz, der monatlich wechselt. Kolumbien hat nach dem schweren Erdbeben im Westen des Landes nun den Notstand ausgerufen. Mehr als 100 Menschen sind ums Leben gekommen, viele weitere wurden verletzt. Gebäude sind eingestürzt, Straßen und Infrastruktur wurden beschädigt. Besonders betroffen ist die Region rund um Pereira. Dort suchen Rettungskräfte weiter nach Menschen unter den Trümmern. Präsident Abelardo de la Espriella hat den Katastrophenfall ausgerufen. Finnland und Schweden sind nach 38 Jahren jetzt wieder per Zug miteinander verbunden. Zunächst gibt es täglich 2 Züge pro Richtung zwischen Oulu, der finnischen Westküste, und dem schwedischen Haparanda. 1988 wurde der Zugverkehr zwischen den Ländern ja eingestellt, weil immer mehr Autos unterwegs waren. Zugfahren ist mit den Jahren aber immer beliebter geworden.
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3: Ja, da ist es zum Teil schon heiß geworden in der Steiermark. 31 Grad sind es bei euch in Feldbach, 25 Grad am Hauptplatz in Fronleiten und in Jonsbach, da sind es 21 Grad, da gibt es Sonnenschein. Bis zu 35 Grad heiß kann es heute durchaus werden. Zeitweise scheint auch in der gesamten Steiermark die Sonne, aber es ziehen auch Wolken durch und auch heute im Laufe des Tages müsst ihr da und dort mit ein paar Regenschauern und Gewittern rechnen, am ehesten dann am Nachmittag. Der Radio Grün-Weiß Verkehrs- und Blitzreport. Derzeit schaut's gut aus auf den steirischen Straßen. Wenn ihr für uns Verkehrsinfos habt, gerne auch per WhatsApp, Text oder Sprachnachricht an 0664 22 22 99 4. Gute und sichere Fahrt.
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3: Könnt ihr euch noch an die totale Sonnenfinsternis 1999 erinnern? Also ich glaube, ich wollte Fotos machen, aber irgendwie hat meine Kamera damals aufgegeben. Jetzt bekommen wir fast eine totale. Also ich glaube, so bei die 80-85% werden es morgen Abend sein, partielle Sonnenfinsternis auch über der Steiermark zu sehen. Und da haben wir natürlich alle Infos für euch zusammengefasst. Das und mehr gibt es für euch in dieser Stunde bei der Arbeit. Und mehr Musik, die habe ich natürlich auch dabei. Einen schönen Dienstagvormittag.

0: Mighty Oaks für euren Dienstagvormittag hier bei der Arbeit auf Radio Kornweiß. Ja, und morgen wird's auf alle Fälle schon mal früher finster. Denn morgen am Mittwoch, da lohnt dann doch ein Blick in den Himmel am Abend. Da gibt's bei uns in der Steiermark eine partielle Sonnenfinsternis. Weltweit sogar eine totale. Bei uns, da wird die Sonne zwar nicht ganz komplett verschwinden, aber ich denke, es wird bestimmt spektakulär werden. Marlene, du hast dir das ein bisschen angeschaut. Wann und wo wird denn das Himmelsspektakel am besten bei uns in der Steiermark zu sehen sein?
1: Ja, in Graz geht die Sonnenfinsternis ungefähr um 19.24 Uhr los. Mhm. Dann schiebt sich der Mond langsam vor die Sonne. Gegen 20.11 Uhr ist die Finsternis am stärksten und laut Uni Graz können dann bis zu rund 85% der Sonne verdeckt sein. Das Besondere ist, das Ganze passiert kurz vor Sonnenuntergang. Die Sonne steht also schon sehr tief am Himmel.
0: Ja, was ganz was Besonderes. Genau deshalb ist natürlich, glaube ich, der richtige Beobachtungsplatz wichtig, oder?
1: Wer die Sonnenfinsternis sehen will, sollte sich einen Platz mit möglichst freier Sicht Richtung Westen bzw. West-Nordwesten suchen. Ein Hügel, ein Wald oder ein Gebäude am Horizont können diesmal schnell zum Problem werden, weil die Sonne beim Höhepunkt schon sehr tief steht. In Graz bietet sich zum Beispiel der Schlossberg an. Dort beobachtet auch die Uni Graz die Sonnenfinsternis und ist mit speziellen Teleskopen und Sonnenfinsternisbrillen vor Ort. Eine Anmeldung ist dafür nicht notwendig.
0: Also da heißt natürlich morgen Abend rechtzeitig einen guten Platz suchen. Ganz wichtig aber, einfach mit einer normalen Sonnenbrille in die Sonne schauen, keine gute Idee.
1: Genau, also eine normale Sonnenbrille reicht auf keinen Fall aus. Wer direkt in die Sonne schaut, braucht eine richtige Sonnenfinsternisbrille mit geeignetem Schutzfilter. Und weil wir in Österreich nur eine partielle Sonnenfinsternis erleben, muss die Brille während der gesamten Beobachtung getragen werden. Auch bei Kameras, Ferngläsern oder Teleskopen braucht es spezielle Sonnenfilter. Mit einem normalen Fernglas direkt in die Sonne zu schauen, kann die Augen schwer verletzen.
0: Ja, wenn das alles passt, muss nochmal das Wetter mitspielen.
1: Entscheidend ist natürlich, wie viele Wolken am Mittwochabend unterwegs sind. Deshalb am besten kurz vorher noch einmal die Wetterprognose checken. Und wer nach der Sonnenfinsternis noch nicht genug vom Nachthimmel hat, kann gleich weitermachen. In der Nacht vom 12. auf den 13. August sind auch die Perseiden besonders aktiv. Mit etwas Glück gibt es nach der Sonnenfinsternis also auch noch einige Sternschnuppen zu sehen.
0: Na bitte, was für eine Nacht. Danke, Marlene. Also morgen mal ab ungefähr 7:30 einen Platz mit freier Sicht nach Westen suchen und auf keinen Fall die Sonnenfinsternisbrille vergessen. Ich glaube, die Wolken, die werden Pause machen. Da sind die Prognosen schon mal gut für morgen.

0: Turner und David Bowie. 11:30 ist es geworden.
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0: Im Studio bei mir wieder Karin Feiler und Karin in der Steiermark. Da soll der Mikro-ÖV die Lücke zwischen Bushaltestelle und Wohnort schließen.
2: Ja, Sammeltaxis und Kleinbusse könnten künftig Fahrgäste auf Bestellung näher nach Hause bringen. Ein Landeskonzept sieht Haltepunkte in Siedlungen ab 50 Einwohnern und eine Integration in den Verkehrsverbund vor. Damit können bis zu 80% der Bevölkerung außerhalb von Graz besser angebunden werden. Die Grünen fordern eine rasche Umsetzung. FPÖ-Verkehrslandesrätin Claudia Holzer hält das Modell derzeit für nicht finanzierbar. Im steirisch-kärntnerischen Grenzgebiet am Zierbitzkogel sind übers Wochenende 31 Schafe von einem Raubtier getötet worden. 9 weitere Tiere werden noch vermisst. Die Herde war mit einem Meter hohen stromführenden Herdenschutzzaun gesichert. Welches Tier für den Angriff verantwortlich ist, steht noch nicht fest. DNA-Proben werden derzeit ausgewertet. Für den betroffenen Landwirt aus Mühlen hat der Vorfall Konsequenzen. Nach 19 Jahren will er seine Schafe künftig nicht mehr auf die Alm treiben. Die verbliebenen Tiere sind bereits zurück im Tal. Das verschärft auch den Futtermangel durch die anhaltende Trockenheit. Und auf der Aflenzer Bürgeralm könnten im kommenden Winter wieder Skilifte laufen. Die große Zweiersesselbahn wird zwar nach 50 Jahren abgebaut, die 6 Schlepplifte und ein Seillift sollen bei ausreichender Schneelage aber wieder in Betrieb gehen. Finanziert werden soll der Betrieb weiterhin von Unternehmer Stefan Pierer. Entscheidend ist allerdings die Erreichbarkeit der Bürgeralm. Da der Sessellift wegfällt, müsste die Gemeinde die Mautstraße im Winter bis zu den Parkplätzen befahrbar halten. Dafür werden derzeit rechtliche und technische Fragen zur Schneeräumung geklärt. Bis Ende August soll feststehen, ob ein Winterbetrieb auf der Aflenzer Bürgeralm möglich ist oder nicht. Und der Winter ist noch weit weg. Wir schauen uns jetzt einmal das Sommerwetter an.
0: Ja, wir sind eher so im Hochsommer, wirklich Hochsommer. 27 bis 34, stellenweise 35 Grad und sehr schwül. Aber heute viele Wolken, am Nachmittag auch Regenschauer und Gewitter. Besonders im oberen Murtal, auch im Grazer Bergland sind da Regenschauer zu erwarten. Die kommende Nacht, die verläuft dann aber wieder trocken, wenn sich alles beruhigt hat. Und da könnt ihr auch ordentlich durchlüften, denn die Temperaturen, die sinken auch auf angenehmen 19 bis 11 Grad. 11:32 Uhr, der Radio Grün-Weiß Verkehrs- und Blitzreport. Es gibt Stau auf der Murauer Straße Richtung Prädlitz, und zwar zwischen Murau und St. Georgen ob Murau. Laut dem Willi braucht ihr da gut 10 Minuten länger. Und eure Geschwindigkeit wird auch kontrolliert, und zwar in Niklasdorf beim Bahnhof. Danke an den Tom fürs Anrufen. 038 42 43 und 3 mal die 0. Wenn ihr auch Infos für uns habt, gute Fahrt.
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0: Und kommt super an bei euch. Mehrere E-Mails täglich.

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0: ein Schluck Wasser. Für Bier ist man noch zu früh. Schönen Dienstag. Und ja, vielleicht zum Wasser, vielleicht zum Cola ja auch ein gutes Buch dazu. Heute im Book Talk. Da geht es auf alle Fälle um Menschen, die Spuren hinterlassen. Einmal eine wirklich berührende Geschichte über das Älterwerden und Abschied nehmen. Dieses Buch übrigens hört da ganz gut hin. Das gibt's für euch heute auch zu gewinnen. Und danach kehren wir für eine sommerliche Liebesgeschichte an einen Ort zurück, den einige von euch vielleicht schon kennen.
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2: Wir starten mit Chicago von Alexandra Stahl. Einem sehr persönlichen Roman, denn die Ich-Erzählerin ist die Autorin selbst. Frankfurt ist schlimmer als Chicago. Mit genau diesem Satz ihres Großvaters wächst Alexandra Stahl auf. Das Kuriose daran, ihr Großvater war selbst nie in Chicago.
3: Chicago war für ihn aber immer der Vergleich, um sich über die nächstgelegene Großstadt aufzuregen, und die war Frankfurt am Main, und so sagte er immer in seinem unterfränkischen Dialekt, Frankfurt ist schlimmer als Chicago, woraufhin dann meine Großmutter ihre Augen verdrehte und sagte, du mit deinem Chicago, du warst doch noch gar nicht dort.
2: 57 Jahre lang ist er mit Alexandras Großmutter verheiratet. Die beiden zanken sich zwar, aber gleichzeitig verbindet sie eine Liebe, die ein ganzes Leben hält. Als ihr Großvater stirbt, beginnt Alexandra Stahl als Freiwillige in einem Berliner Seniorenheim zu arbeiten. Dort begegnet sie ganz unterschiedlichen Menschen, ihren Eigenheiten, Erinnerungen und Geschichten.
3: Die Lebenserfahrung dieser Menschen zu sehen und ihren Humor, und darüber wollte ich schreiben, das wollte ich festhalten. Ich wollte das Wesen und den Witz und den Charme all dieser Menschen festhalten, die mir so viel von sich erzählt haben.
2: Nach und nach bemerkt sie, wie sehr diese neue Welt mit ihrer eigenen Vergangenheit verbunden ist. Chicago erzählt mit viel Wärme und auch Humor vom Älterwerden, vom Abschiednehmen und von der Frage, was von einem Menschen bleibt, wenn er nicht mehr da ist. Und jetzt geht's zurück an einen Ort, den Fans von Autorin Carly Fortune wahrscheinlich sofort kennen werden. Der Sommer unseres Lebens ist die Fortsetzung des Bestsellers Fünf Sommer mit dir. Und diesmal steht Charlie Florek im Mittelpunkt. 15 Jahre nach ihrem ersten Sommer in Barry's Bay kehrt Fotografin Alice gemeinsam mit ihrer Großmutter an den See zurück. Und dort trifft sie ausgerechnet Charlie wieder. Als Jugendliche hat Alice zufällig ein Foto von ihm gemacht, und genau dieses Bild war später der Startschuss ihrer Karriere. Heute könnte das Leben der beiden kaum unterschiedlicher sein. Alice beobachtet die Welt am liebsten durch ihre Kamera und hält Menschen eher auf Abstand. Charlie dagegen ist charmant, selbstbewusst und schafft es langsam, ihre Mauern einzureißen. Aus dem Wiedersehen wird mehr, doch sobald es um eine gemeinsame Zukunft geht, macht Charlie dicht. Der Sommer unseres Lebens ist eine sommerliche Liebesgeschichte über alte Erinnerungen, neue Gefühle und die Frage, ob aus einem Sommerflirt vielleicht doch etwas fürs Leben werden kann. Viel Spaß beim Lesen wünscht Julia Hofer, Unterhaltungsredaktion.
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0: Ja, und dieses ganz persönliche Buch, das erste Chicago von Alexandra Stahl, da hat sie uns auch ein Exemplar zukommen lassen, nämlich für euch. Und ich glaube, eine wirklich schöne Geschichte auch über ihren Großvater, über ihre Vergangenheit, könnte euch gehören. 0 38 42 43 3 mal die 0. Die Durchwahl ist die 43. Perfekte Sommerlektüre. Mag sein, dass da ein paar Tränen fließen werden.

Na, live aus der Telefonzentrale hier bei Radio Grün-Weiß bei der Arbeit. Ja, da hat es einen Gruß gegeben um dieses Buch von Alexandra Stahl, Chicago. Und da kann ich der Maria recht herzlich gratulieren. Dieses Exemplar ist für dich. Und es ist so schön, was da auch am Einband steht. Alexandra Stahl zeigt uns, Vergangenheit ist nicht bloß abgelaufene Zeit. Sie ist durch die Erinnerung veredelte Gegenwart näher und präsenter als das Hier und Jetzt. Also viel Spaß beim Lesen, liebe Maria, kann ich nur sagen.

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1: Im Studio Hannes Haab. Rekordtemperaturen, Rekorddürre. Da überrascht es nicht, dass sich die Menschen in Österreich Sorgen über unser Trinkwasser machen. 6 von 10 rechnen damit, dass Wasser hierzulande innerhalb der kommenden 10 Jahre knapper werden könnte, wie eine Market Agent-Umfrage zeigt. Mehr von Martina Steidl.
2: Die Sorgen sind also größer geworden. Vor 3 Jahren hat nur die Hälfte der Österreicherinnen und Österreicher künftige Engpässe beim Trinkwasser erwartet. Niedrige Pegelstände bei Seen und Flüssen, ausgetrocknete Böden sind aber deutlich sichtbar. Fast 90% geben daher auch an, auf ihren Wasserverbrauch zu achten. Interessant, der tatsächliche Verbrauch liegt bei rund 130 Litern pro Tag. Die Befragten gehen davon aus, dass sie im Schnitt nur 85 Liter verbrauchen. Das Autowaschen zu verbieten, findet breite Unterstützung. 3/4 würden auch Verständnis zeigen, wenn private Pools nicht mehr befüllt werden dürfen.
1: Groß sind die Sorgen der Menschen auch über mögliche Folgen für Umwelt und Wirtschaft, wie etwa eine höhere Gefahr von Waldbränden oder Probleme für die Bauern, die wegen der Dürre aktuell auf ein Hilfspaket der Regierung warten. Die heimische Wirtschaft tritt auf der Stelle. Gegenüber dem Zeitraum April bis Juni ist die heimische Wirtschaftsleistung unverändert. Im Vergleich zur gleichen Zeit im Vorjahr ergibt sich auch nur ein zartes Plus von 0,8%. Das zeigt heute die Schnellschätzung des WIFO. Die Wirtschaft hat vor allem der höhere Rohölpreis gebremst. Bergauf geht es dagegen im Jahresvergleich in der Industrie. Die Betriebe produzieren mehr, sagen die Ökonomen. Das ungarische Parlament wählt heute einen neuen Staatspräsidenten. Einziger Kandidat ist der ehemalige Präsident des Höchstgerichts Andras Baka. Nominiert von der Regierungspartei Tisza, Baka soll Tamás Soliuk folgen, der von der Tisza als Marionette von Ex-Premier Orbán bezeichnet worden war. Er hat nach einer Änderung der Verfassung seinen Posten im Juli räumen müssen. Aufatmen am Great Barrier Reef. Ein später Sommermonsun hat Teile des weltberühmten Korallenriffs vor der australischen Ostküste gerettet. Der Regen hat das viel zu warme Wasser abgekühlt. Auch Wind und Wellen haben geholfen, eine große Korallenbleiche zu verhindern. Die kann dazu führen, dass Korallen absterben. Das Great Barrier Reef ist das größte Korallenriff der Welt und sogar vom Weltraum aus zu sehen. Das wünschen wir uns auch in Österreich. Gratis Kino für alle gibt es gerade in der italienischen Hauptstadt Rom. Einige Kinos in der Stadt bieten 2 Vorstellungen am Tag bei freiem Eintritt. Die Aktion heißt Die große Kälte. Verschiedene Kultureinrichtungen bieten ihre klimatisierten Räume dabei gratis an und helfen der Bevölkerung, die Hitze besser zu ertragen. Seit dem Projektstart im Juli waren schon 20.000 Leute im Gratis Kino.
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3: Ja, großartige Idee von unseren Nachbarn Italien, da den Menschen ein bisschen Zugang zu Kühle zu verschaffen, bräuchten wir bei uns auch. 27 Grad sind es etwa bei uns, bei euch in Bad Mitterndorf. 29 Grad messen wir in Weiz und 32 Grad etwa bei euch in Bad Gleichenberg. Aber heute sind die Wolken sehr dicht und da und dort am Nachmittag auch der ein oder andere Schauer heute möglich. Auch Gewitter sind da drin, besonders vom oberen Murtal übers Grazer Bergland bis zu den Fischbacher Alpen. Es geht dann aber trocken durch die Nacht und da könnte man heute wirklich einmal gut durchlüften. Die Temperaturen gehen auf 19 bis 11 Grad zurück. Morgen wieder mehr Sonnenschein und am Abend gute Bedingungen zum Schauen der partiellen Sonnenfinsternis. 3:12, der Radio Grünweiß Verkehrs- und Blitzreport. Da wird nach wie vor in Niklasdorf beim Bahnhof eure Geschwindigkeit kontrolliert. Ansonsten schaut es aber gut aus, wenn ihr Infos habt. 038 42 43 und 3x die 0. Gute Fahrt.
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3: Heute ist der Spiel im Sandtag. Ja, und leider, leider, durch die Hitze muss ich ganz ehrlich sagen, geht es bei mir mittlerweile auch auf der Wiese. Naja, da klingelt der heiße Sommer 2026 ja, ganz frech an. Aber jetzt auch einmal vielleicht

0: Gefühlvoller Schlager von Gilbert hier auf Radio Grünweiß. Ja, und er hat eine neue Single draußen, Ray Garvey. Rivers nennt sich die. Und da hat er sich auch Unterstützung geholt von Imran.
1: Imran kennen sehr viele als Produzent, Abbas, der auch mit mir Is It Love geschrieben hat, Beautiful Life, Kiss Me. Also so viele verschiedene, so viele Lieder haben wir zusammengeschrieben und produziert. Das war schon eine natürliche Entwicklung, dass wir dann ein Lied zusammen performen, weil Abbas Produzent ist auch Imran, der Künstler.
0: Ja, und Rivers ist wirklich ein emotionaler Song geworden mit viel Gefühl und auch einer starken Botschaft dahinter.
1: Es ist ein wunderschönes Lied, der über den Weg zur Liebe beschreibt. Und dann so ist The River, das Fluss, irgendwie so, es verkörpert halt den Weg, den wir beide in unserem Leben halt irgendwie so gegangen sind, um unsere Liebe zu finden.
0: Hat das schön gesagt, Ray Garvey. Und jetzt hören wir auch rein in den neuen Song Rivers, Ray Garvey und Imran. Übrigens auch der Hit-Tipp der Woche im Radio Grünweiß Hit-Voting. Da könnt ihr bis Freitagmittag noch Herzerl verteilen und dann schauen wir am Samstag, ob die beiden es reinschaffen ins Hit-Voting.

0: Apropos Millionen. Die 12 Millionen vom Lottogewinn wollen abgeholt werden. Abgeholt werden. Ja, der Gewinner oder die Gewinnerin, der braucht offenbar keine 12 Mille. Ich schon, aber wir haben natürlich auch noch mehr Themen. Und natürlich auch dieses Thema um halb in Radio Grün-Weiß regional.
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0: Das Getränk zur Mittagspause, 12.30 Uhr ist es geworden.
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0: Und im Studio bei mir, Karin Feiler.
2: Mahlzeit. Die Steiermark baut ihre Rolle als Holz- und Forschungsstandort weiter aus. In Weiz entsteht ein neues Forschungszentrum, das Holz als Hightech-Werkstoff voranbringen soll. Marc Ehrengroß.
3: Im neuen Wood Vision Lab in Weiz sollen künftig neue Leichtbauanwendungen aus Holz entwickelt und getestet werden. Im Fokus stehen unter anderem die Fahrzeugindustrie, der Flugzeugbau sowie die Energie- und Industrietechnik. Kooperationen gibt es bereits mit Unternehmen wie Volkswagen, BMW und Siemens Mobility. Das rund 9,5 Millionen Euro teure Forschungszentrum wird auf etwa 2600 Quadratmetern Labore, Büros und ein Holztechnikum mit Fertigungshalle bieten.
2: Das Wood Vision Lab soll Forschung und Wirtschaft stärker miteinander vernetzen und im Herbst nächsten Jahres eröffnet werden. In der Steiermark soll der Mikro-ÖV die Lücke zwischen Bushaltestelle und Wohnort schließen. Sammeltaxis und Kleinbusse könnten künftig Fahrgäste auf Bestellung näher nach Hause bringen. Ein Landeskonzept sieht Haltepunkte in Siedlungen ab 50 Einwohnern und eine Integration in den Verkehrsverbund vor. Damit können bis zu 80% der Bevölkerung außerhalb von Graz besser angebunden werden. Die Grünen fordern eine rasche Umsetzung. FPÖ-Verkehrslandesrätin Claudia Holzer hält das Modell derzeit für nicht finanzierbar. Und in der Steiermark wird weiterhin ein Lottogewinner gesucht. Ein erster 8-fach-Jackpot in der österreichischen Lottogeschichte hat einem unbekannten Spieler rund 12 Millionen Euro beschert. Aber der Gewinn ist noch nicht abgeholt worden. Fest steht nur, der Lottoschein ist in der Obersteiermark gekauft worden. Die Lotterien vermuten, dass der Schein vielleicht im Urlaub liegt oder einfach noch nicht kontrolliert worden ist. Der Gewinner hat grundsätzlich 3 Jahre Zeit, seinen Gewinn einzufordern. Und wir fordern jetzt einmal die Wetteraussichten ein.
0: Wer kontrolliert seinen Lottoschein bei 12 Millionen nicht? Gut, sei es drum. Kontrollieren wir mal wirklich das Wetter für die Steiermark. In Gröbming gerade ein paar Regenschauer unterwegs. Ansonsten ja so eine Mischung aus Sonne und Wolken, wobei ja die Wolken gerade am Nachmittag jetzt überhand nehmen und ein paar Regenschauer und Gewitter, die ziehen da und dort auch durch. Besonders im oberen Murtal, Grazer Bergland, Fischbacher Alpen möglich sind aber solche kurzen Schauer überall. Und teilweise ist es heute schwül draußen. In der kommenden Nacht, da beruhigt sich das Wetter wieder. Es wird dann trocken werden und auch frischer als zuletzt. Bei 19 bis 11 Grad morgen Mittwoch gibt es dann wieder mehr Sonne, aber kurze Regenschauer, die können auch morgen mit dabei sein. Bei 26 bis 30 Grad. 12.33 Uhr, der Radio Grün-Weiß Verkehrs- und Blitzreport A2 Südautobahn. Da ist der Herzogberg-Tunnel gesperrt. Da steht ein defektes Fahrzeug im Tunnel. Das heißt, da jetzt ein bisschen um Geduld. Und Geduld braucht ihr auch auf der Eisenstraße Richtung St. Michael im Baustellenbereich zwischen Eisenerz und dem Prebichl. Da verliert ihr gut eine Viertelstunde. 038 42 43 und dreimal die 0, wenn ihr Infos für uns habt. Gute Fahrt.
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bisschen mehr Musik. Und natürlich auch Infos aus der Steiermark hier auf Radio Grünweiß. Da habe ich gleich einmal eine Frage an euch. Was haben eigentlich eine UV-Lampe aus dem Baumarkt, eine Wildkamera und ein Smartphone mit den alten Römern zu tun? Naja, erstaunlich viel. Forschende der Uni Graz und der TU Graz haben nämlich jetzt eine kostengünstige Methode entwickelt, mit der sie jahrhundertalte, teilweise völlig unleserliche Inschriften auf Römersteinen jetzt wieder sichtbar machen können. Mit UV- und Infrarotlicht kommen nämlich plötzlich Buchstaben und Details zum Vorschein, die mit freiem Auge längst nicht mehr zu erkennen sind. Ja, und teilweise werden die Steine sogar erwärmt und dann mit einer Wärmebildkamera untersucht. Klingt richtig cool. Getestet wird das Ganze derzeit an verschiedenen Römersteinen in der Steiermark. Also quasi CSI Ancient Rome, nur statt Fingerabdrücken suchen die Grazer Forscher nach Botschaften, die fast 2000 Jahre alt sind. Also finde ich richtig toll, muss ich sagen. Da wäre ich dabei. Infos zum Nachlesen

0: hinter Firmenpleiten ein System stecken? Schauen wir uns ganz genau um eins in den Nachrichten hier auf Radio Grün-Weiß an.
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das war es auch schon wieder bei der Arbeit für den heutigen Dienstag am Nachmittag im Treffpunkt Steiermark. Da ist Marc Ehrengroß für euch da. Wir hören uns dann morgen wieder zum Aufstehen. Ich bin Patricia Scheuchenstuhl. Tschüss und

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1: Im Studio Hannes Haab. Immer öfter steckt hinter offenen Löhnen und Firmenpleiten ein gezieltes System, warnt heute die Arbeiterkammer. Branchen, wo Sozialbetrug häufig vorkommt, sind vor allem der Bau oder das Gastgewerbe. 2023 wurde eine eigene Stabsstelle Betrugsbekämpfung eingerichtet, um den Vorwürfen nachzugehen. AK-Chefjurist Ludwig Dvorak.
2: Dubiose Unternehmen zahlen Löhne, Lohnbestandteile, Versicherungsbeiträge und Steuern nicht korrekt. Mit komplexen Firmenkonstruktionen und langen Subunternehmenketten werden die Verantwortlichkeiten verschleiert und schließlich werden Unternehmen, wie wir glauben, gezielt insolvent oder auch immer öfter durch die Finanzpolizei als Scheinunternehmen erkannt.
1: Ganz oft ist es dann der Insolvenzentgeltfonds, der die offenen Löhne der betroffenen Beschäftigten zahlt. Um kriminelle Firmenkonstrukte und absichtliche Insolvenzen einzudämmen, fordert die Arbeiterkammer unter anderem härtere Strafen. Bei Rekordtemperaturen und Dürre rechnen 6 von 10 damit, dass Wasser innerhalb der kommenden 10 Jahre knapper werden wird, wie eine Market Agent Umfrage zeigt. Vor 3 Jahren hat nur die Hälfte der Österreicherinnen und Österreicher künftige Engpässe beim Trinkwasser erwartet. Weil die Pegelstände bei Seen und Flüssen niedrig sind und die Böden ausgetrocknet, geben fast 90% daher an, auf ihren Wasserverbrauch zu achten. Die Befragten gehen davon aus, dass sie im Schnitt 85 Liter verbrauchen, der tatsächliche Verbrauch liegt aber bei 130 Litern täglich. Ein Streit zwischen mehreren Menschen ist gestern in Wien offenbar eskaliert. Kurz nach Mitternacht wurde ein 26-Jähriger in einem Innenhof in Rudolfsheim 5 Haus mit tödlichen Stichverletzungen gefunden. Für den Mann ist jede Hilfe zu spät gekommen. Das Opfer ist ein Mann aus Syrien, sagt uns die Polizei. Die Ermittler vermuten, dass der mögliche Mord einen Bezug zur Drogenszene hat. Der Ätna auf Sizilien sorgt weiter für Probleme im Flugverkehr. Der Vulkan spuckt nach wie vor Aschewolken in die Luft. Lavaströme bewegen sich am Hang in Richtung Tal. Wieder sind viele Flüge auf dem Flughafen Catania gestrichen oder werden umgeleitet. Der internationale Airport bleibt vorerst zu.
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3: Recht viele Wolken am Nachmittag heute über der Steiermark. Da und dort auch ein paar Regenschauer und Gewitter wie aktuell im Raum Admont. Bei euch messen wir 28 Grad. Immer schön langsam sprechen. 30 Grad sind es etwa aktuell in Steins und wenn man nach Fischbach schauen, da sind es 26 Grad. Ja, Regenschauer können überall niedergehen, am ehesten heute im oberen Murtal, Grazer Bergland, aber auch Fischbacher Alpen. Zum Teil ist es schwül und in den Abendstunden sind da und dort noch ein paar Schauer möglich, aber in der Nacht wird es dann trocken und auch frischer als zuletzt bei 19 bis 11 Grad. 3 nach 1, der Radio Grün-Weiß Verkehrs- und Blitzreporter. Ist der Plabutschtunnel auf der A9 Richtung Spielfeld jetzt gesperrt? Grund ist ein defektes Fahrzeug. Ihr werdet aktuell über das Stadtgebiet von Graz umgeleitet, aber da jetzt schon mal mehr Zeit mitbringen, das kostet natürlich. Apropos Zeit, A2 Richtung Wien, da gibt es aktuell eine Blockabfertigung vor der Tunnelkette Pack. Wegen Überlastung, laut der Martina, braucht ihr da aktuell 20 Minuten länger. Wenn ihr auch Verkehrsinfos für uns habt, 038 42 43 und 3 mal die 0. Gute Fahrt.
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0: Radio Grün-Weiß Verkehrs- und Blitzreport A2 Südautobahn Richtung Wien. Da gibt es Blockabfertigung vor der Tunnelkette Pack. Wegen Überlastung, da braucht ihr bis zu 20 Minuten länger. Außerdem A9 Pyrenautobahn Richtung Spielfeld. Der Plabutsch-Tunnel ist gesperrt. Im Tunnel steht ein defektes Fahrzeug. Ihr werdet da in der Zwischenzeit über das Grazer Stadtgebiet umgeleitet. Und Graz-Liebenau, die Bahnübersetzung neben dem Stadionvorplatz ist wegen Arbeiten gesperrt. Ausweichen könnt ihr da über die Fröhlichgasse und die Puntigammer Straße. Sonst alles ruhig, gute Fahrt.
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1: Im Studio Hannes Harp. Offene Löhne, kriminelle Firmenkonstrukte, die bewusst in Insolvenzen geführt werden, Lohndumping und Sozialbetrug werden seit Jahren professioneller, weiß Andrea Ebner-Pfeiffer von der Stabsstelle Betrugsbekämpfung in der Arbeiterkammer, die es seit 2023 gibt.
2: Beschäftigte werden ohne ihr Wissen umgemeldet, Gesellschaften werden gegründet, umbenannt, in die Insolvenz geführt. Oder Aufträge wandern durch Sub-Sub-Ketten, dass man sich zum Schluss gar nicht mehr auskennt. Die Betroffenen wissen oft gar nicht, wer ist der eigentliche Arbeitgeber.
1: Ganz oft springt dann der Insolvenzentgeltfonds ein, um offene Löhne der betroffenen Beschäftigten zu zahlen. Wenn mit gezielten Pleiten die Lohnkosten von einzelnen Unternehmen auf die Allgemeinheit abgewälzt werden, sei das nicht im Sinn des Fonds, heißt es von der Arbeiterkammer, die einmal mehr drakonische Strafen bei Sozialbetrug verlangt. Die Wirtschafts- und Korruptionsstaatsanwaltschaft hat die Amtsmissbrauchsermittlungen gegen Thomas Schmidt gestoppt. Der Vorwurf gegen Schmidt war ja, dass er als Generalsekretär im Finanzministerium für die ÖVP interveniert hat. In einem Telefonat mit einem Sektionschef soll er verlangt haben, einen erfolgreichen Postenbewerber aufzufordern, eine Bewerbung wieder zurückzuziehen. Die Ermittlungen hat es durch eine anonyme Anzeige gegeben. Weil Beweise oder Hinweise auf eine Straftat fehlen, werden die Ermittlungen jetzt eingestellt. Syriens früherer Machthaber Bashar al-Assad ist in seiner Heimat zum Tode verurteilt worden, wegen Kriegsverbrechen und Verbrechen gegen die Menschlichkeit. Es ist das erste Urteil gegen Assad. Der Prozess hat im Frühjahr begonnen. 2024 haben ihn islamistische Kämpfer gestürzt. Assad ist danach ins Exil nach Moskau geflüchtet. Nervige Werbeanrufe hat wahrscheinlich jeder von uns schon einmal bekommen, entweder anonym oder mit wechselnder Nummer. Frankreich will das künftig vermeiden. Ab sofort müssen Firmen nachweisen, dass Kundinnen und Kunden solchen Werbeanrufen vorher zugestimmt haben. Sonst drohen Strafen von bis zu 375.000 Euro.
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3: Insgesamt überwiegen die Wolken jetzt am Nachmittag und es bilden sich da ein paar Regenschauer und Gewitter dann auch, besonders bei euch vom oberen Murtal über das Grazer Bergland bis zu den Fischbacher Alpen. Dazwischen zeigt sich aber auch ab und zu die Sonne, die Temperaturen 27 bis 34 Grad am Nachmittag. 33 Grad und Sonne gibt es in Mureck, in Bad Waltersdorf scheint auch die Sonne bei 31 Grad, bewölkte 30 Grad in Leoben und Köflach und Regen aktuell laut Wetterkarte bei euch in Gröbming bei 27 Grad. Stellenweise gehen dann heute am Abend auch noch Regenschauer und Gewitter nieder. In der Nacht klingen dann die letzten Schauer ab. Morgen am Mittwoch, da scheint wieder meistens die Sonne. 26 bis 30 Grad werden es da. Bei euch in der westlichen Obersteiermark, da ist auch manchmal ein kurzer Regenschauer dabei. In den meisten Regionen gibt es morgen aber beste Bedingungen für die Sonnenfinsternis am Abend.
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3: 14 Uhr, 3 Minuten, A2 Südautobahn Richtung Wien. Da gibt es Blockabfertigung vor der Tunnelkette Pack wegen Überlastung. Da braucht ihr bis zu 20 Minuten länger. Und Graz-Liebenau, die Bahnübersetzung neben dem Stadionvorplatz ist wegen Arbeiten gesperrt. Ausweichen könnt ihr da über die Fröhlichgasse und die Puntigammer Straße. Für eure Verkehrsmeldungen 038 42 43 3x die 0. Gute Fahrt.
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13.30 Uhr, halb drei, das ist der Radio Grün-Weiß. Verkehrs- und Blitzreport A2 Südautobahn Richtung Wien, da braucht ihr 20 Minuten länger. Vor der Tunnelkette Pack, da gibt es Blockabfertigung wegen Überlastung. A2 Südautobahn Richtung Wien ebenfalls, vor der Abfahrt Ilz, bitte aufpassen, da liegt eine Plane auf der Fahrbahn. S6 Emmering-Schnellstraße Richtung St. Michael, der Tanzenbergtunnel ist nach einem Unfall gesperrt. Ausweichen ist da über Kapfenberg und Bruck möglich. B77 Gabelstraße, total sperrig. Zwischen dem Gaberl und Krennhof nach einem Unfall. Außerdem 10 Minuten Zeitverlust in Graz am Bahnhofgürtel, da staut es wegen Überlastung. Und in Graz-Liebenau ist

0: die Bahnübersetzung neben dem Stadionvorplatz wegen Arbeiten gesperrt. Ausweichen könnt ihr da über die Fröhlichgasse und die Puntigammer Straße. Danke übrigens Silvia, Julia und Lukas fürs Melden. Sollte euch was auffallen, 038 42 43 3x die 0. Gute Fahrt.
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1: Im Studio Hannes Haab. Den großen Konzernen wie Meta und TikTok drohen jetzt tausende Klagen, weil ihre Produkte süchtig machen. Das hat ein US-Gericht in San Francisco nun entschieden, nachdem Meta und TikTok eine frühere Entscheidung kippen wollten. Mehr von Martina Steidl.
2: Betroffen sind neben dem Meta-Konzern und TikTok auch die Google-Mutter Alphabet und Snap. Ihnen wird vorgeworfen, ihre Produkte so gestaltet zu haben, dass junge Menschen süchtig danach werden. Meta und TikTok hatten versucht, die Klage mit einem US-Gesetz aus dem Jahr 1996 abzuwehren. Vergeblich. Es schützt Online-Firmen grundsätzlich vor Klagen wegen der Inhalte, die Nutzer dort veröffentlichen, hilft in diesem Fall aber nicht. Abgelehnt hat das Gericht auch einen Antrag von Meta, einen Prozess zu verschieben, der morgen beginnen soll. 29 Bundesstaaten werfen dem Konzern unter anderem vor, illegal Daten von Kindern gesammelt zu haben.
1: Die Entscheidung ist ein weiterer juristischer Rückschlag für die Social-Media-Konzerne. Immer mehr Länder starten ja auch Social-Media-Verbote für Kinder und Jugendliche und verlangen von den Unternehmen, das Alter der User zu kontrollieren. Offene Löhne, kriminelle Firmenkonstrukte, die bewusst in Insolvenzen geführt werden, Lohndumping und Sozialbetrug werden seit Jahren professioneller. Davor warnt heute die Arbeiterkammer. Ganz oft springt dann der Insolvenzentgeltfonds ein, um offene Löhne der betroffenen Beschäftigten zu zahlen, wenn mit gezielten Pleiten die Lohnkosten von einzelnen Unternehmen auf die Allgemeinheit abgewälzt werden. Sei das nicht im Sinne des Fonds, heißt es von der AK, die einmal mehr harte Strafen bei Sozialbetrug verlangt. In einem Schweinemastbetrieb in Niederösterreich im Bezirk Amstetten hat die Amtstierärztin 400 tote Tiere aufgefunden. Insgesamt sollen auf dem Betrieb etwa 1000 Schweine fehlen, die möglicherweise bereits verendet sein sollen. Der Landwirt wird angezeigt, der Betrieb wurde behördlich geschlossen, die Polizei ermittelt wegen Tierquälerei. Der Bauer soll sich in einem psychischen Ausnahmezustand befunden haben und mit den Tieren überfordert gewesen sein. Aufatmen am Great Barrier Reef. Ein später Sommermonsun hat Teile des weltberühmten Korallenriffs vor der australischen Ostküste gerettet. Der Regen hat das viel zu warme Wasser abgekühlt. Auch Wind und Wellen haben geholfen, eine große Korallenbleiche zu verhindern. Die kann dazu führen, dass Korallen absterben. Das Great Barrier Reef ist das größte Korallenriff der Welt und sogar vom Weltraum aus zu sehen.
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3: Insgesamt überwiegen heute am Nachmittag die Wolken. Es sind auch ein paar Regenschauer und Gewitter dann später unterwegs. Besonders vom oberen Murtal über das Grazer Bergland bis zu den Fischbacher Alpen. Dazwischen zeigt sich aber auch bei euch ab und zu die Sonne. Das Ganze bei 27 bis 34 Grad. Regen aktuell laut Wetterkarte bei euch in von Leiden und Murau bei 29 bzw. 28 Grad. Sonnenschein gibt's dafür in Leibnitz bei 32 und in Graz bei 31 Grad. Stellenweise gehen heute am Abend dann auch noch Regenschauer und Gewitter nieder. In der Nacht klingen die Schauer dann ab. Morgen am Mittwoch, da scheint wieder meistens die Sonne. Bei 26 bis 30 Grad bei euch in der westlichen Obersteiermark ist auch manchmal wieder ein kurzer Schauer dabei. In den meisten Regionen gibt es aber wirklich Top-Bedingungen für die Sonnenfinsternis dann am Abend.
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3: Um 3:03 S6 Semmering-Schnellstraße Richtung St. Michael, der Tanzenberg-Tunnel ist weiterhin nach einem Unfall gesperrt. Ausweichen könnte da über Kapfenberg und Bruck. B320 Enstalstraße, da gibt es Stau zwischen Mandling und Schladming im Baustellenbereich. Da braucht ihr 10 Minuten länger. 10 Minuten Zeitverlust auch in Graz am Bahnhofgürtel wegen Überlastung. Und Graz-Liebenau, da ist die Bahnübersetzung neben dem Stadionvorplatz wegen Arbeiten gesperrt. Ausweichen könnt ihr da über die Fröhlichgasse und die Pontigammerstraße. Ansonsten, sollte euch was auffallen, 038 42 43 3x die 0. Gute Fahrt.
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3: Wir begleiten euch im Endspurt bei der Arbeit. Alle, die schon ein bisschen müde sind, das ändert sich jetzt mit Lass Ketchup gleich. Reinhard Fendrich auch im Mix dabei.

0: Matti. Tägliche Sporteinheit auch jetzt erledigt. Schönen Nachmittag jetzt zu Patricia Scheuchenstuhl.
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2: Dienstag, 11. August. Gemeinsam nehmen wir den Tag wieder genauer unter die Lupe. Exakt 60 Jahre ist es heute her. Da hat die erfolgreichste Band aller Zeiten ihre letzte USA-Tournee gestartet. Es ist für die Beatles aber nicht nur der Auftakt der letzten kommerziellen Tour gewesen, sondern zugleich auch der Anfang vom Ende ihrer Live-Karriere. Nach der Tour haben sich die vier nämlich komplett ins Studio zurückgezogen und dort unter anderem die ikonischen Alben Sgt. Pepper's Lonely Hearts Club Band oder Abbey Road aufgenommen. Es ist das zweite Album der Backstreet Boys gewesen und auch bei uns in Österreich ist es auf Platz 1 der Charts gelandet. Heute vor genau 29 Jahren, also 1997, hat die Boyband ihr legendäres Album Backstreet's Back herausgebracht. Zum Geburtstag gratulieren können wir heute der spanischen Schauspielerin Úrsula Corberó. Ihr kennt sie wahrscheinlich als Tokio in der Serie Haus des Geldes.
3: Rio. Ich bin's, Tokio.
4: Wo steckst du? Warte. Sie hören uns zu.
3: Das ist mir egal. Das ist ein Anruf aus Liebe und die Polizei ist verrückt nach Liebe.
2: Úrsula Corberó wird heute 37 Jahre alt.
5: Ich habe mir hier notiert. Tanz ist die verborgene Sprache der Seele.
0: Oh.
5: Ist das nicht schön?
2: Heute feiert auch Jorge González Geburtstag. Als Laufsteg-Coach bei Germany's Next Topmodel oder als Jurymitglied bei Let's Dance hat er sich ja längst einen Namen gemacht.
6: And the Oscar goes to Viola Davis.
2: Ihren 61. Geburtstag feiert heute die Schauspielerin Viola Davis. Sie ist eine der wenigen Künstlerinnen, die alle wichtigen Schauspielpreise in der amerikanischen Unterhaltungsindustrie verliehen bekommen haben. Nämlich den Emmy, den Grammy, einen Oscar und 2 Tony Awards. Und Geburtstag feiert auch Chris Hemsworth, der US-amerikanische Schauspieler, wird heute 43 Jahre alt. Seine bedeutendste Rolle ist die des Thor. In dieser Rolle ist er in über 8 Marvel-Filmen zu sehen.
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0: Und das ist heute das Titellied der legendären gleichnamigen Filmreihe Ghostbusters. Ray Parker Jr. 1984, Platz 1 in den USA, Platz 2 in Großbritannien und Platz 8 bei uns in Österreich. Staubsauger an!

0: schönen Dienstagnachmittag hier auf Radio Grün-Weiß. Wir hören vor vier noch in die neue von Nico Santos rein. Sport gibt's bei uns auch und in ja, 6 Minuten Nachrichtenwetterverkehr aus der Steiermark hier bei uns auf Radio Grün-Weiß.
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Sense und Donna hier auf Radio Grün-Weiß. Und falls jemand von euch gerade in einer Gedankenspirale steckt und sich die Zukunft schon wieder ein bisschen zu sehr zerdenkt, ich fühle euch. Aber wisst ihr, ich denke mir, wenn ich das, über was ich mir den Kopf zerbreche, gerade nicht ändern kann, dann ist es ein Problem der sogenannten Zukunfts-Julia. Und das hilft mir, ungelogen, um mal abzuschalten und einfach den Abend im Hier und Jetzt zu genießen.

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1: Im Studio Hannes Harp. Weil die Flüsse so wenig Wasser führen, sind Gütertransporte immer schwerer machbar. Nun lockert auch Bayern sowie andere deutsche Bundesländer das Sonn- und Feiertagsfahrverbot für Lkw. Die Regeln gelten in Bayern aber nur für unbedingt notwendige Lieferungen in der Zeit ab Samstag bis Ende des Monats. Der bayerische Innenminister befürchtet gleichzeitig Staus an der Grenze zu Österreich, weil die Lkw an der Grenze stehen bleiben müssen, weil in Österreich bisher Ausnahmen für das Fahrverbot fehlen. Ein Blick in den Himmel kann sich morgen lohnen. Am Abend gibt es eine partielle, also teilweise Sonnenfinsternis zu beobachten. Gegen 19.20 Uhr steht der Mond genau zwischen Sonne und Erde und der Mondschatten verdeckt Teile der Sonne. Wer die Sonnenfinsternis anschaut, sollte unbedingt eine geeignete Sonnenfinsternisbrille aufsetzen. Ungefährlicher ist morgen übrigens der Höhepunkt der Perseiden-Sternschnuppen am Nachthimmel. In Ungarn hat das Parlament den ehemaligen Höchstrichter Andras Baka zum neuen Staatspräsidenten gewählt. Baka ist unter Ex-Premier Orbán aus dem Amt am obersten Gerichtshof entfernt worden. Der neue Premier Peter Magyar und seine Tisza-Partei haben den 73-Jährigen dann als Präsidentschaftskandidaten nominiert. Der Präsident hat in Ungarn hauptsächlich eine repräsentative Rolle. Aufatmen am Great Barrier Reef. Ein später Sommermonsun hat Teile des weltberühmten Korallenriffs vor der australischen Ostküste gerettet. Der Regen hat das viel zu warme Wasser abgekühlt. Auch Wind und Wellen haben geholfen, eine große Korallenbleiche zu verhindern. Die kann dazu führen, dass Korallen absterben. Das Great Barrier Reef ist das größte Korallenriff der Welt und sogar vom Weltraum aus zu sehen.
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1: Im Studio Hannes Harp. Weil die Flüsse so wenig Wasser führen, sind Gütertransporte immer schwerer machbar. Nun lockert auch Bayern sowie andere deutsche Bundesländer das Sonn- und Feiertagsfahrverbot für Lkw. Die Regeln gelten in Bayern aber nur für unbedingt notwendige Lieferungen in der Zeit ab Samstag bis Ende des Monats. Der bayerische Innenminister befürchtet gleichzeitig Staus an der Grenze zu Österreich, weil die Lkw an der Grenze stehen bleiben müssen, weil in Österreich bisher Ausnahmen für das Fahrverbot fehlen. Ein Blick in den Himmel kann sich morgen lohnen. Am Abend gibt es eine partielle, also teilweise Sonnenfinsternis zu beobachten. Gegen 19.20 Uhr steht der Mond genau zwischen Sonne und Erde und der Mondschatten verdeckt Teile der Sonne. Wer die Sonnenfinsternis anschaut, sollte unbedingt eine geeignete Sonnenfinsternisbrille aufsetzen. Ungefährlicher ist morgen übrigens der Höhepunkt der Perseiden-Sternschnuppen am Nachthimmel. In Ungarn hat das Parlament den ehemaligen Höchstrichter Andras Baka zum neuen Staatspräsidenten gewählt. Baka ist unter Ex-Premier Orbán aus dem Amt am obersten Gerichtshof entfernt worden. Der neue Premier Peter Maggia und seine Tisza-Partei haben den 73-Jährigen dann als Präsidentschaftskandidaten nominiert. Der Präsident hat in Ungarn hauptsächlich eine repräsentative Rolle. Aufatmen am Great Barrier Reef. Ein später Sommermonsun hat Teile des weltberühmten Korallenriffs vor der australischen Ostküste gerettet. Der Regen hat das viel zu warme Wasser abgekühlt. Auch Wind und Wellen haben geholfen, eine große Korallenbleiche zu verhindern. Die kann dazu führen, dass Korallen absterben. Das Great Barrier Reef ist das größte Korallenriff der Welt und sogar vom Weltraum aus zu sehen.
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